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Danita Cochran, Fehlen hat mal die Gasbooks natürlich. Ain't going down till the sun comes up. Mit dem Double Life Album, ein exzellenten Album, der in den die Gasbooks gelauscht hat. Kann sich das ruhig zulehren. Im Hintergrund lief schon Tonda Vincent, Rodelsk.

Born to Boogie, die Highliners waren das und wie gesagt, die erste Stunde heute geprägt von rockiger Country Music. Und wer ist denn da alles dabei? Dean Dillon, Hank Williams Jr., Reverend Siders, Cale Dutz und viele, viele mehr. Also, wenn ihr Country Music mögt und auch dem Rock etwas zugeneigt seid, dann lohnt es sich hier heute die erste Stunde zu genießen bei entsprechender Musik.

Last Man Standing, Sergio Simpson war das in der Rockrunde heute in Enjoy Country Music und er wird jetzt gefolgt von Dean Dillon und Hot Country and Single.

Ja, ihr Lieben, wie gesagt, die erste Stunde heute ein bisschen rockige Country Music und natürlich am Anfang, ihr habt es mitbekommen, so ein bisschen Startprobleme mit zwei angeschlossenen Servern. Der Stream wollte sich einfach nicht aufschalten und ja, das ist halt, wie gesagt, Technik und das passiert schon mal in einer Live-Sendung. Ärgerlich, aber nicht zu ändern. Und für alle, die jetzt neu dazu geschaltet sind, mittlerweile laufen alle Server, wie es so sein soll. Das heißt, man hört uns momentan auch in USA und in UK und ja, hier haben sich auch noch die ein oder anderen Hörer dazu geschaltet und deshalb mache ich das gerade nochmal, weil es ist ein neuer Song kreiert hier für diese Sendung und den haben ja die ein oder anderen jetzt nicht mitbekommen. Deshalb spiele ich den hier an dieser Stelle so praktisch als Restart für diese Sendung Angel Country Music nochmal mit ein. Viel Spaß mit dem Song. Ich habe ihn schon und ich hoffe, ihr auch, weil ich kann euch schon verraten und versichern, dieser Song, den werdet ihr in Enjoy Country Music öfter hören. Und vielen Dank nochmal an GM Walt, der das Ding zusammen komponiert hatte, hat es getextet und ja, lieb wie er ist, hat er es mir zur Verfügung gestellt. Und ja, richtig toller Song für meine Sendung.

0: Ja, frische Musik für Enjoy Country Music und wie gesagt, ab jetzt öfter. Warum? Ja, ganz einfach, weil es mein Song ist für Enjoy Country Music. Ride It Hard steht an und Warren Zydus.
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Kale Dodds war das und ja, hier ist Enjoy Country Music am Dienstagabend. Und jetzt, nachdem die ersten Titel gelaufen sind, nochmal für alle, die eventuell ein bisschen später zugeschaltet haben, nochmal herzlich willkommen hier zu 2 Stunden normalerweise Country Music am Dienstagabend mit dem Dieter am Mikrofon und das alles aus dem Studio Rhein-Main bei Oldie Fans, das Original. Und dienstagsabends ab 20 Uhr zugeschaltet, normalerweise pünktlich, Country Road 58 und Country Music News International Radio. Ja, da gab es heute ein bisschen Probleme mit den Servern, aber während die ersten Musikstücke liefen, konnte ich das noch hinbasteln. Also, es tut wieder überall und das freut mich für euch, denn heute gibt es mal rockige Country Music auf die Ohren und das ist mit Sicherheit Musik, die der ein oder andere auch gerne zwischendurch mal hört. Shay Carter, Cole Swindle und David Lee Murphy stehen an und ja, dieser Song, der ist natürlich alles verbindend, weil hier geht es um ein Getränk und dieses Getränk, das nimmt man am besten im Kreise seiner Freunde zu sich, so bin ich das auch gewohnt und das freut mich immer, wenn sie so eine Runde zusammenfindet und ich hab's für euch in die Sendung gepackt, Beer with my friends.

Ja, und dann auch so ein bisschen Information in eigener Sache bei OnlyFans, das Original. Wir haben eine super tolle App auf unserer Seite und das ist ja so ein paar Wochen jetzt schon in Gebrauch und es hat sich gezeigt für die Leute, die mit Handy zuhören und die Sendung genießen, da läuft das relativ stabil über die App, aber die kann auch ein bisschen mehr. Aus der App heraus zum Beispiel könnt ihr mir hier Nachrichten direkt ins Studio geben. Das funktioniert einmal in Schriftform oder ganz einfach mit einer Voice Nachricht, das funktioniert bestens. Und ja, wenn ihr Musikwünsche habt, dann lasst mich das eben auch auf diesem Wege wissen. Denn unsere alte Wunschbox, die ihr noch kennt von unserer Homepage, die ist abgeschaltet zugunsten der App, weil es da einfach ein wenig ja, schneller und sicherer funktioniert. Und wir sehen es auch, weil die alte Wunschbox, die ist zwischendurch immer mal so ein bisschen ausgestiegen. Man musste sich neu anwählen und, und. Also mit der App macht es mittlerweile richtig, richtig Spaß. Und wer Lust und Laune hat, kann sich natürlich hier bei uns auch noch im Live-Chat einfinden. Einige Leutchen sind da immer drin. Da wird lustig hin und her geschrieben. Es wird sich auch mal hier über andere Dinge ausgetauscht, über Musik, über Technik, was auch immer ihr so im Kopf habt. Das könnt ihr hier mitteilen und dann in einer gemütlichen Runde darüber diskutieren, wenn ihr Lust und Laune habt. Ansonsten, ja, lehnt euch zurück und genießt einfach die Musik, wie es der Name der Sendung eben sagt, Enjoy Country Music am Dienstagabend.

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1: Paint Town Redneck, Andrew Harpens war das und wir kommen zu einem Duo. Und zwar haben sie sich gefunden im Jahre 79 direkt ein Duo gegründet und das ist dann mal so gelaufen, die musikalische Karriere bis 84. Dann gab es mal so ein bisschen Zoff wie in jeder guten Ehe, das eben passieren kann. Nur hierbei waren jetzt halt mal zwei Männer beteiligt, nämlich Corbin und Hannah. Und sie haben dann aber 1989 ihre musikalischen Laufbahn wieder aufgenommen und haben weitergemacht und der Bob Corbin und der Dave Hanna haben dann wieder Leute um sich herum versammelt, eine Band gegründet und ja, gute Musik kam dabei heraus, wie hier zu hören ist. Concrete Cowboy!

Kevin Hanna, er liest sich wie ein Vor- und Nachname, aber dem ist nicht so, weil der Kevin, der heißt mit Vornamen Bob. Und der Hanna, der zweite Beteiligte an dieser Musik, das ist der Dave Hanna. Und sie hatten noch in ihrer Band Dave Freeland und Kip Paxton und Al Snyder. Diese fünf, die haben die Musik von Kevin und Hanna abgeliefert. Und eine rockige Country-Sendung abzuliefern ohne diese Herren hier, das geht mal gleich gar nicht. Deshalb sind sie auch zwingend hier in meiner Playlist. Und bevor ich das hier im Laufe des Abends vergesse, mal ganz liebe Grüße an so ein paar Hörer, wo man weiß, dass sie definitiv zuhören. Das wäre dann einmal die Hertha in Gensungen. Liebe Grüße dorthin. Das mache ich normalerweise mit Johnny Cash, aber heute ist er nicht im Programm. Deshalb mache ich das jetzt mal hier an dieser Stelle. Dann sei gegrüßt der Walter. Liebe Grüße nach München oder nach Österreich, je nachdem, wo er sich gerade wieder aufhält. Es gehen Grüße nach Ludwigshafen. Es gehen Grüße in den Schwarzwald. Grüße nach Kassel und natürlich in den norddeutschen Raum. Und da ich niemand vergessen will, natürlich an alle Hörer und all listeners im World Wide Web.

Looking Out My Backdoor, Creedence Clearwater Revival Band. Ja, die gehören natürlich unbedingt mit dazu, wenn es hier um Country Music im rockigen Stil geht. Und ja, wir haben uns ja hier vor einigen Wochen von Dolly Parton verabschieden müssen und wir haben alle ihren Song im Ohr, 5 to 9. Und es gibt aber von Tyler Hubbard einen Song, der heißt ähnlich, und er liefert mit diesem Song exakt 1,75 Meter musikalisch zu euch nach Hause. 5 Foot 9.

Aubrey Zellers war das und Living is Killing Me. Ja, so kann es schon mal irgendwie passieren. So manche Dinge im Leben überrollen halt einen. Und man muss halt irgendwie schauen, dass man immer das Beste daraus macht. Was ihr machen könnt am Dienstagabend ist einfach einschalten um 20 Uhr zu Enjoy Country Music mit dem Dieter Mikrofon aus dem Studio Rhein-Main bei Oli Fans das Original. Und ja, wir haben Halbzeit. Punkt 21 Uhr. Ich glaube es nicht. Ich habe es tatsächlich mal geschafft. Hier kommen sie. Die drei Beiträge heute Irish Folk. Nächste Woche gibt es dann wieder Cajun Music.

Das war sie auch schon, unsere kleine Irish Folk-Runde zur Halbzeit der Sendung. Nächsten Dienstag steht wieder Cajun Music auf dem Programm. Und ja, natürlich gibt es auch heute Geburtstag-Musik und die kommt in diesem Falle mal mit zwei Titeln von einer Person. Warum? Weil ich sonst keinen Künstler, der Musik abliefert, gefunden habe, der heute Geburtstag hat. Und bevor wir da aber in die Tiefe gehen, um wen es denn da heute geht, erstmal ganz lieben Gruß zu euch nach Hause, die ihr heute vielleicht auch gerade euren Geburtstag feiert und ein bisschen Spaß habt bei Country Music dazu. Und lasst es euch gut gehen, bleibt gesund, genießt den Abend im Kreise eurer Lieben und ja, alles, alles Gute für die jetzt anstehende neue Zeit im neuen Lebensjahr. Von den Prominenten wäre zu vermelden, sie hat Geburtstag. Sie ist geboren am 15. September, ganz klar heute, 1956. Demzufolge wird sie heute 70 Jahre, sie nullt. Und ich spreche von einer schottischen Sängerin, nämlich in diesem Falle von Maggie Reilly. In Glasgow geboren, dort auch aufgewachsen und schon in frühester Jugend war sie so die Begleitperson ihres Vaters, der auch Musik gemacht hat und den ein oder anderen Auftritt hatte und da war sie immer irgendwie mit dabei und sie hat dann auch Anschluss gefunden an eine Band, Cardo Bell nannte sich diese Band und die haben dann ein Album aufgenommen 1976 und ja, das war dann so noch nicht so der ganz durchbrechende Erfolg, aber das sollte sich dann bald ändern. Nämlich 4 Jahre später, da hat sie ihren Mann kennengelernt. Es war erstmal ihr Freund und zwar Chris Lindop und der war seines Zeichens Toningenieur und darüber gab es dann eine Verbindung zu Mike Oldfield und da hat sich dann das Blatt ganz, ganz stark für sie geändert, weil Mike Oldfield, der ging auf Europa-Tournee und was hat er gemacht? Ja, hat sie dann halt kurzerhand mal mitgenommen auf seine Europa-Tour. Und ja, mit dem einen oder anderen Song in den 80er Jahren erlebte sie dann natürlich ihren Durchbruch. Und welcher Song da den Durchbruch gebracht hat, das verrate ich euch natürlich musikalisch. Und weil ich sonst keinen weiteren Geburtstag habe, habe ich von der Maggie Reilly, um die geht es nämlich, hier mal 2 Songs in den Player gepackt und die spiele ich euch direkt hintereinander raus. Und dann gibt es hier wieder satt Country Music auf die Ohren in der nächsten Stunde bei Enjoy Country Music. Zum Geburtstag Maggie Reilly und ihr Durchbruchssong 1983 war das, nämlich Moonlight Shadow.

Maggie Riley, ja, Geburtstagsmusik für ihren eigenen Geburtstag und natürlich für euch da draußen, wenn ihr heute auch gerade mal euren Geburtstag feiert und für alle anderen, die momentan die Ohren an den Lautsprechern haben, selbstverständlich auch. Wir sind bei 21.22 Uhr, so eineinhalb Stunden Country Music bei Enjoy Country Music sind gelaufen, deshalb nochmal alle Nachzügler an dieser Stelle nochmal gegrüßt, liebe Grüße in die ganze Welt und natürlich, was ich dann so zugetragen bekommen habe, auf Korfu, da sitzt man in illustrer Runde zusammen irgendwo, ich denke bei dem Wetterchen, das da unten noch vorherrscht auf der Terrasse, lässt es sich gut gehen und ich weiß, dass es den Leuten da im Moment sehr gut geht, weil sie haben genug zu essen, sie haben genug zu trinken und was ganz, ganz wichtig ist, natürlich, wenn man so locker zusammensitzt, begleitet von guter Musik und die kommt hier von Oldiefans, das Original, zugeschaltet bei Country Road 58 und Country Music News International, da kann der Abend eigentlich nur gut werden. Habe ich das jetzt gesagt? Ja, habe ich gesagt, weil man darf sich ja auch irgendwann mal selber loben.

Don Costa war das Fly Like a Bird und Don Costa war ein riesen Musiker. Er war tätig in der Zeit, geboren 1925 bis 1983 hat er gelebt und war sehr, sehr einflussreich in USA, was Musik anging, weil er war dann schon prägend für den Sound in Sachen Pop, Jazz und Easy Listening und natürlich, wie eben gehört, auch so für den ein oder anderen Western Traditional Song und ja, darüber hinaus war er auch erstmal am Anfang seiner Laufbahn Gitarrist und er hat bei dem Song von Vaughan Monroe mitgewirkt an der Gitarre, nämlich bei Ghost Rider in the Sky. Und ja, dann ging natürlich seine musikalische Laufbahn weiter. Er gilt heute noch so ein bisschen als Entdecker von Paul Anka. Und war über einige Jahre dann auch, was so dieses Musik anging, Arrangements und so weiter, so ein bisschen die rechte Hand von Frank Sinatra. Berühmt wurde er dann auch so ein bisschen nebenbei, weil die Gitarre, die konnte er richtig, richtig gut gespielt, so für den ein oder anderen Instrumentalhit. Und ja, also zu seiner Schaffenszeit sehr, sehr erfolgreich gewesen und heute mal hier in Enjoy Country Music. Wir machen einen großen Sprung. Wir begeben uns auf die andere Seite, wie angekündigt, hier in der zweiten Stunde, nämlich nach Down Under. Country Music von Australien kommend. Und ich habe hier mal so 4, 5, 6 Titel in die Sendung gepackt. Die werden wir uns jetzt mal zusammen anhören und genießen. Und ja, dann ist ja auch die Sendung schon fast gleich rum. 21 Uhr, 29 Minuten. Und wir starten jetzt mal hier die kleine Runde Country Music from Down Under.

Sam Newton, ja, und er gehört auch zu dem Künstlerkreis, der da jährlich in Mildura auftritt, weil Mildura, das ist das größte Festival in Sachen Country Music in Australien, findet jedes Jahr so Ende September statt. Und ja, die Stadt, die das ausrichtet, die liegt am Murray River. Und ja, das ist so ein bisschen, was für andere Mekka oder sonst irgendwelche großen Orte sind, ist das eben das Mekka für die Country-Musiker in Australien. Und da gibt es auch, wie gesagt, nicht viel Bambo drumherum, weil kein Schnickschnack, sondern einfach nur gute Musik in den Pubs und auf freien Flächen und auf freien Bühnen. Und das alles, und das ist, wie gesagt, für unsere Ohren hier kaum zu glauben, ein Riesenfestival. Und es kostet, egal wo man da hingeht, eben mal keinen Eintritt. Und auch er hier, Markus Meyer, er gehört dazu und war auch das ein oder andere schon mal auf diesem Festival, was da so in der ganzen Stadt und am Flussufer und so weiter stattfindet. Und ja, diese Musik, das ist eben diese Musik, die aus Australien kommt und auch auf diesem Festival zu hören ist. Und heute hier mal für euch in Enjoy Country Music, diese Musik aus Australien für euch mal eingestellt. Und ja, genießt es einfach so. Vier, fünf Titel davon in dieser Richtung habe ich noch für euch. Und wie gesagt, der nächste, der kommt jetzt.

Ja, wie gesagt, die brauchen sich wahrlich nicht zu verstecken, die australischen Musikerinnen und Musiker, was Country Music angeht. Sie liefern einfach ab und das, wie gesagt, auf einem riesigen Festival immer Ende September. Und da gibt es dann natürlich auch Gruppierungen, in diesem Falle hier zwei Schwestern, die sich gedacht haben, na komm, wir können doch auch mal hier uns die Gitarre umschnallen, mal ein bisschen drauf rumklimpern. Haben sie gemacht, haben Gitarre gelernt und dann gab es die erste Musik von den beiden und die fehlen natürlich bei diesem Festival auch nicht. Sie sind, wie gesagt, dann aufgewachsen erstmals in Victoria und haben dann aber so ein bisschen den Zug gehabt in den Westen Australiens ins Outback und haben dort auch einige Jahre verbracht und ja, die Country Music hat sie dann aber auch auf die Bühnen dieser Welt geführt und sie führt natürlich dann auch irgendwann unvermeidlich zu Olifants, das Original, in die Sendung Enjoy Country Music und heute zugeschaltet Country Road 58 und Country Music News International Radio.

0: Ja, Wahnsinn für Musik aus Australien in Sachen Country Music und ja, ganz tolle und auch stellenweise Wahnsinnsmusik gibt es natürlich hier bei Olifants das Original. Und da gebe ich euch mal einen kleinen Einblick in unseren Sendeplan, was denn da noch so passiert. Nämlich morgen am Mittwoch, da geht's weiter um 10 bis 12 Uhr. Der Peter Dehnhardt und wer kennt sie noch? Seine Sendung heißt so. Und er spielt ja mal so ein bisschen ältere Geschichten wieder raus, die man lange nicht gehört hat. Um 16 Uhr bis 18 Uhr unterhält er euch der Peter mit seiner Sendung Elvis und Co. Danach ab 18 Uhr ist der Roland Richter in seinem Studio vor seinem Mikrofon mit Good Times, also alle Sendungen, wo sich das Reinhören auch mal richtig lohnt. Und am Donnerstag geht es los um 12 bis 14 Uhr, ebenfalls nochmal mit etwas älterer Musik. Wer kennt sie noch? Mit Peter Dehnhardt und ab 16 bis 18 Uhr, da trifft der Osten den Westen, wenigstens musikalisch. Und so ein bisschen Erklärung dazu gibt ebenfalls der Peter. Um 18 Uhr gibt sich unsere Hochherrschaftlichkeit wieder die Ehre und besteigt den Thron in seinem Studio und lässt euch vorzüglichst Musik in die Ohren klingen, nämlich der König. Mit der Königshow und die kommt, wie könnte es anders sein, von unserem Chef, vom Stefan König. Und ja, wer dann noch nicht genug Musik um die Ohren hatte am Donnerstag um 20 Uhr, da geht der ein oder andere ins Bett. Wir nicht, denn da geht es hier am Donnerstag nochmal richtig rund. Nämlich mit den zwei Dollen hier von Olifants, das Original, dem Holger und dem Dieter, das bin ich ja, Dollar habe ich ja auch gesagt, und die bieten euch dann die Sendung Two Pirates on Airwaves mit toller Musik, viel Informationen und natürlich wieder mit viel Wissen, was die Welt nicht braucht. Und am Freitag, weil er ebenfalls nicht genug bekommt, ist er schon wieder zugange, der Kollege Holger Siebert aus seinem Studio in Kassel mit der Sendung Querbeet. Um 18 Uhr geht's los, bis 21 Uhr soll es gehen. Und ja, es könnte sein, dass er vielleicht ein bisschen hinten dran hängt, weil da ist Platz. Unser Kollege Peter ist in Urlaub. Und der Kollege aus dem Saarland, der ist am Vormittag, am Samstag für euch auf der Sendung, nämlich der Vormittag mit Bernd Keller. Und die Woche klingt aus am Sonntag, 15 Uhr bis 17 Uhr, mit Martin Kramlich und aus der Hüfte die planlose Sendung. Wird gefolgt um 18 Uhr mit My Favorites und Bernd Keller. Und ab 20 bis 22 Uhr unterhält euch noch der Peter Frug, unser Kollege aus Österreich, mit seiner Sendung Die Wunschsendung Olis. Das alles am Sonntag bis zum Ende der Woche. Und am Montag könnt ihr wieder einschalten ab 14 bis 16 Uhr. Da unterhält euch die Kollegin aus Korfu, nämlich die Renate Timons mit guter Laune. Ja, und bei dem Wetter, dass die Frau da unten immer genießen darf, da kannst du eigentlich auch nur gute Laune haben. Wir haben aber noch gute Laune bei Country Music in Enjoy Country Music. Und hier die nächste Musik für euch von Lee Forster kommt sie und ja, auch aus Australien.
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Gordon Larkin und P-Ball Pony Dream. Ja, wir sind so ganz langsam auf der Zielgeraden in Enjoy Country Music an diesem Dienstagabend, 21 Uhr, 51 Minuten. Und ich habe ja noch so 3-4 Titel natürlich im Player. 10 Minuten Zeit haben wir noch. Und dann spiele ich die natürlich gerne für euch raus. Und ich denke mal, am besten mache ich das, um da mit der Zeit nicht zu kollidieren, mal wieder in so einem Dreierpack. Und in dem Dreierpack, da steckt Smokey Dawson, Bill Morrissey und David G. Und ja, viel Musik jetzt für euch noch in den letzten Minuten an diesem Dienstagabend in Enjoy Country Music.

Ja, ihr Lieben, das waren die 2 Stunden Enjoy Country Music an diesem Dienstagabend. Heute etwas rockiger gestaltet und natürlich wieder mal Musik from Down Under. Ich hoffe, die Musik hat euch ein bisschen gefallen. Wenn das so war, dann freut mich das und erzählt das gerne weiter. Ansonsten meldet euch bei mir. Everything.

Und wie bereits erwähnt, es gibt hier bei Oldiefans das Original. Allabendlich live moderierte Sendungen, reinhören lohnt sich. Und wir sagen an dieser Stelle auch Bye zu unseren Hörern bei Country Road 58 und Country Music News International Radio.

Danke, dass ihr mir die Zeit geschenkt habt und habt in die Sendung reingehört. Wie gesagt, ich hoffe, es hat euch ein bisschen Spaß gemacht und gut unterhalten. Und in diesem Sinne wünsche ich euch jetzt an dieser Stelle eine gute Nacht. Kommt gut durch dieselbe und wie immer vor allen Dingen bleibt gesund. Ja, und wenn ihr so ein bisschen rumkränkeln sollte, was ja auch sein kann, schaut zu, dass ihr den Zustand schnell wieder ändert und dann wieder völlig gesund vor den Lautsprechern Platz nehmen könnt. Und ja, dafür die besten Wünsche.

aus dem Studio Rhein-Main sage ich bye bye, macht's gut, kommt gut durch die Restwoche und immer fleißig Radio hören bei Oldie Fans, das Original. Macht's gut, sagt der Dieter. Wait.